Welcome back zur zweiten Folge Cross the Hills, meiner neuen Sendung auf Callshop Radio, welche alle 2 Monate live gehen wird. Wir hören heute wieder viele Sachen aus den 70ern, führen sozusagen die erste Folge ein bisschen fort und widmen uns Classic Rock, Hard Rock, Psychedelic Rock. Genau. Setlist findet ihr in der Beschreibung. Ich werde nicht so viel erzählen und genießt die Tunes. Ciao, ciao.

Hallo ihr Lieben, hier ist wieder Whisky und wir hören heute eine Stunde zusammen Musik, die ich ausgewählt habe für eure ganz persönliche Pooltime. Ich wünsche euch viel Spaß dabei. Jetzt läuft Space Ghost.

diesem Sinne herzlich willkommen zu einer neuen Show Across the Hiss auf Callshop Radio. Wir haben heute wieder gitarrenlastige Musik, Folk, Americana. Das Intro zur heutigen Sendung ist einem Slow Slider von Van Morrison, ein irischer Musiker. Und wir machen weiter mit Mayfly von Terry Reid, einem englischen Musiker.

Mad-Season eine Supergroup letztendlich aus Members von Alice in Chains, Screaming Trees, Pearl Jam. Ja, ein kleines Entzugsprojekt on the side sozusagen. Weiter geht's mit Morphine.

Ja, hallo und herzlich willkommen hier bei Culture Radio bei meiner ersten eigenen Show. Mein Name ist Whisky und ihr hört jetzt mit mir eine Stunde Pooltime. Viel Spaß dabei!

Ja, schön, dass ihr dabei seid bei meiner Sendung. Und euch ist schon aufgefallen, es ist nicht nur der Name, der Name ist Konzept. Ich spiele Songs, die vor allem für den Pool, für die Ferien gedacht sind. Und ich habe mich inspirieren lassen von Filmmusik aus Italien, aus den 70er Jahren. Gerade eben haben wir Alessandro Alessandroni gehört von seinem Album Lora del Cocktail. Ein Stück und das ist so ein bisschen das Konzept der Sendung. Es soll ein bisschen mellow werden, ein bisschen entspannt, Cocktail-Time oder eben halt auch Pool-Time. So ein weiterer Lieblingsartist von mir, viele kennen ihn aus Space Ghost aus Kalifornien. Da spiele ich gerade seine Platte Free to Be und hier kommt auch noch mal ein Track von Space Ghost.

Wir kommen langsam zum Ende meiner ersten Show hier auf Callshop Radio. 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